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0: 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An nach vier der Prävisionen, die ich vom Meteolux.lu abgedeelt ging, für Haut sind am Süden 31 Grad am Nomitten, an Dogel doch ein Gel-Alert. 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
0: 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An Heinacht für die Prävisionen, die ich vom Meteolux.lu mitgedeelt kin für haut sind am Süden 31 Grad am Nomitten an Dogel durch ein Gielalert. 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

0: 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Am Heinach vierter Prävisionen vom Meteorolog ist das nicht mehr gerade so warm. Du baust den Temperaturen pendeln am Mittag lotisch 27 an 31 Grad. Es sind noch Wolken im Himmel an, es besteht ein leichtes Wetterrisiko für am späten Mitten an den Abend. Für morgen sind dann noch Wolken der Sonne gemeldet, mit der Tisch mögliche Regenschauern den ganzen Tag. Auch noch Donnerwetter sind nicht ausgeschlossen. Temperaturen fallen dann nach weiter mit mehr am Mitten Maximum 26 Grad am Süden. 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

0: 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Es können auch lokal Rehschauern raufgehen. Es besteht auch ein leichtes Wetterrisiko für den Abend. An auch mehr ist es ähnlich, es können den ganzen Tag Schauern gehen, auch vereinzelt Donnerwetter sind nicht ausgeschlossen. Temperaturen fallen nach weiter mit mehr am Nomittisch. Maximum 26 Grad am Süden. 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